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10: Mit Helene Feichtenhofer. Schönen guten Morgen. Es sind einfache Handgriffe, die im Notfall Leben retten können und jeder von uns kann zum Lebensretter werden. Daran will der heutige Welttag der Ersten Hilfe erinnern. Man kann beim Erste-Hilfe-Leisten auch nichts falsch machen, außer dass man wegsieht, versucht er das Rote Kreuz heute Ängste zu nehmen. Die wichtigsten Erste-Hilfe-Schritte sind einfach, wer eine reglose Person findet, prüft, ob sie noch reagiert und normal atmet. Gibt's keine Reaktion, den Notruf 144 anrufen und auf Lautsprecher schalten. Danach beginnt man mit der Herzdruckmassage. Die Rettungsleitstelle leitet durch alle Handgriffe. Mehrere Demonstrationen halten die Wiener Polizei heute auf Trab. Am Kahlenberg versammelt sich die rechtsextreme Identitären Bewegung. Gleichzeitig sind zwei Gegendemos angemeldet. Um gegenseitige Provokationen, Störaktionen oder gar Ausschreitungen zu verhindern, ist die Polizei mit zahlreichen Kräften im Einsatz. In Nordfrankreich in der Normandie ist ein Regionalzug entgleist. Mindestens 44 Menschen wurden verletzt. Der Zug soll mit einem bisher unbekannten Gegenstand zusammengekracht sein, berichten französische Medien. Insgesamt waren 180 Passagiere an Bord des Zugs. Fußball, da holt am Abend Ried zum Auftakt der 6. Bundesliga-Runde einen Punkt gegen Red Bull Salzburg. Das Spiel endet mit einem 1:1 Unentschieden. Die Salzburger verpassen damit zumindest vorerst die Tabellenführung zu übernehmen. Für heute schaut es wettermäßig schon wieder deutlich freundlicher aus, vor allem von Vorarlberg bis nach Kärnten und in die Steiermark. Da werden sich Nebel und Hochnebel bald auflösen und dann wird es ein weitgehend sonniger Samstag. Auch von Oberösterreich bis ins Burgenland rein gehen sich ein paar Sonnenstunden aus. Entlang der Donau wird es gelegentlich mal kurz regnen. 17 bis 24 Grad gehen sich aus.
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8: Im Studio Helene Feichtenhofer. Schönen guten Morgen. Es sind einfache Handgriffe, die im Notfall Leben retten können und jeder von uns kann zum Lebensretter werden. Daran will der heutige Welttag der Ersten Hilfe erinnern. Man kann beim Erste-Hilfe-Leisten auch nichts falsch machen, außer dass man wegsieht, versucht das Rote Kreuz heute Ängste zu nehmen. Die wichtigsten Erste-Hilfe-Schritte sind einfach, wer eine reglose Person findet, prüft, ob sie noch reagiert und normal atmet. Gibt's keine Reaktion, den Notruf 144 anrufen und auf Lautsprecher schalten. Danach beginnt man mit der Herzdruckmassage. Die Rettungsleitstelle leitet durch alle Handgriffe. Die Sommerferien verkürzen, das will Wirtschaftskammerpräsidentin Martha Schulz. Aus ihrer Sicht würden 6 statt 9 Wochen reichen. Damit will Schulz vor allem Mütter entlasten, die noch immer die meiste Care-Arbeit leisten. Fußball. Zum Auftakt der 6. Bundesliga-Runde holt Ried am Abend einen Punkt gegen Red Bull Salzburg. Das Spiel endet mit einem 1:1. Der ÖFB ist unterdessen auf der Suche nach einem neuen Sportdirektor. Nachdem sich der Fußballverband von Peter Schöttl getrennt hat, heißt es, der Nachfolgekandidat ist Sebastian Brödl, der aktuelle Leiter der Nachwuchsteams im Verband.
9: Kurz nach 7, aber viele von euch sind schon top motiviert und laufen draußen vor meinem Fenster eine Runde. Guten Morgen zu euch nach Rohrbach, nach Oberösterreich. Da hat 7 Grad. Bei euch in Niederösterreich in Neunkirchen sind's 8 Grad. Und bei euch in Wien, guten Morgen, da sind's 11. Heute wechseln sich Sonne und Wolken ab. Meistens bleibt es aber trocken. Ein kurzer Schauer kann am Nachmittag vom Mühlviertel übers Waldviertel bis zum Wienerwald durchziehen. Topwerte heute zwischen 18 bis 23 Grad. Morgen mehr Wolken. Später sind vor allem oberhalb der Donau ein paar Schauer möglich. Aber es wird wärmer mit bis zu 25 Grad.
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9: 7:02 ist es jetzt und auf den Straßen, ja, da ist es derzeit noch sehr ruhig. Falls ihr doch was seht, sehr gerne. Wir zählen auf eure Infos per WhatsApp an 0664 820 2000.
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9: Mit mir, Luisa Gold. Und ja, ich weiß, um 7:05 am Samstag schon übers Einkaufen nachdenken. Schon ein bisschen hart, aber es zahlt sich heute aus.
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0: 10. Guten Morgen auf Radio Arabella. Die erste Schulwoche ist für viele von euch geschafft. Hoffen wir mal, dass das erste offizielle Wochenende auch gut wird. Elisa Kahner.
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3: Wenig Pflichten, mehr Begegnungen und vor allem die Erlaubnis, nicht alles verplanen zu müssen. Das ist euer Wochenende. Die bevorstehende Pause sollten vor allem die Steinböcke nutzen, um die Energiereserven wieder aufzuladen. Euer Privatleben könnte euch allerdings etwas an die Substanz gehen. Haltet's durch, am Ende wartet eine große Entlastung auf euch. Am besten lasst ihr alles langsam und vorsichtig auf euch zukommen. Für euch Fische geht jetzt eine lange Phase voller Organisation und Entscheidungen erstmal zu Ende. Gönnt euch ein entspanntes Essen, einen langen, ausgedehnten Spaziergang ganz ohne Kopfhörer oder Zeit mit Freunden. Ein kleiner Wellness-Ausflug, um auch mal den Kopf ganz abschalten zu können, wäre jetzt ideal für euch. Also weniger planen, mehr erleben. Dieses Wochenende darf leicht, spontan und vor allem frei von unnötigem Druck sein.

7 Sekunden. Nein, so kurz ist der nächste Song jetzt nicht. Er heißt aber so und ihr hört darin gleich drei Sprachen. Englisch, Französisch und Wolof, eine Sprache aus Senegal. Das ist 7 Seconds, ein richtig cooler 90er hier jetzt für euch auf Radio Arabella.

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4: Wir driften temperaturtechnisch langsam in den Herbst. Heute früh, ja, ordentlich frisch. Überall hat es 11 Grad, zum Beispiel in Linz, in St. Pölten und in Wien. Heute wechseln sich Sonne und Wolken ab, meistens bleibt es trocken. Ein kurzer Schauer kann trotzdem drin sein, zum Beispiel bei euch im Mühlviertel, dann übers Waldviertel hinweg bis zum Wienerwald. Topwerte heute zwischen 18 und 23 Grad. Morgen am Sonntag mehr Wolken, später sind vor allem oberhalb der Donau ein paar Schauer möglich, aber es wird wärmer mit bis zu 25 Grad.
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4: 7:30 ist es jetzt und auf den Straßen, ja, da ist es sehr ruhig einstweilen. Wir zählen auf eure Infos per WhatsApp an 0664 820 2000.
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0: Guten Morgen auf Radio Arabella. Und falls ihr jetzt schon im Zug, Bus, BIM, in der U-Bahn sitzt, ja, da können die Augen schon mal ordentlich schwer werden. In den Öffis einschlafen ist ein gefährliches Spiel und erst das Aufwachen. Wo bin ich? Welcher Tag ist? Und warum schaut mich der Mensch gegenüber so komisch gerade an? Ja, Tobias aus St. Martin in Oberösterreich, du schaffst beim Einschlafen sogar die fortgeschrittenen Versionen.
1: Ja, ich bin einmal mit dem Bus nach Rohrbach aufgefahren und da bin ich eben auch vollgas eingeschlafen. Dann hat mich der Busfahrer versucht aufzuwecken und dann bin ich auch aufgestanden, war dann beim Zahnarzt, dann bin ich wieder runtergefahren nach Linz und dann bin ich beim Runterfahren wieder vollgas eingeschlafen und dann hat mich in Linz der Busfahrer wieder aufwecken müssen. Ja, dann bin ich nicht mehr heimgekommen, weil es halt relativ spät schon war und ich wollte mich eigentlich nur mit Freien treffen. Ich habe dann meine Schwester angerufen, die hat zu der Zeit nur in Linz gewohnt. Das hat noch funktioniert.
0: Na servus. Einmal die Station verschlafen kann ja passieren, aber zweimal, ja, das musst du schon schaffen. Ich glaube, beim dritten Mal würde ich gar nicht mehr aussteigen. Da fahre ich halt mit, bis der Busfahrer auch fertig ist mit Arbeit.

Falls ihr bei diesem nächsten Song jetzt automatisch mitsingt, keine Sorge. Gary Barlow hat den Refrain extra so geschrieben, dass der hängen bleibt und nicht gleich wieder dahin ist. Und das funktioniert seit 1995.

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4: Im Studio Helene Feichtenhofer. Schönen guten Morgen. Jeder kann zum Lebensretter werden, darauf will der heutige Welttag der Ersten Hilfe aufmerksam machen. Wichtig ist, sich im Notfall zu trauen und nicht wegzusehen, sagt das Rote Kreuz. Die wichtigsten Erste-Hilfe-Schritte sind einfach: Wer eine reglose Person findet, prüft, ob sie noch reagiert und normal atmet. Gibt's keine Reaktion, den Notruf 144 anrufen und auf Lautsprecher schalten. Danach beginnt man mit der Herzdruckmassage. Die Rettungsleitstelle leitet durch alle Handgriffe. In der Türkei ist der abgesetzte Istanbuler Bürgermeister und Erdogan-Rivale İmamoğlu in einem umstrittenen Prozess zu 25 Monaten Gefängnis verurteilt worden. Er darf sich auch politisch nicht mehr betätigen. Sollte das Urteil rechtskräftig werden, verliert İmamoğlu sein Bürgermeisteramt dann auch formal. Er hat lange Zeit als aussichtsreichster Gegner von Langzeitpräsident Erdogan gegolten. Tennis, da heißt das Herrenfinale bei den US Open Alexander Zverev gegen Ben Shelton. Der deutsche Zverev hat im Halbfinale gegen den Russen Khachanov in 3 Sätzen gewonnen. Der US-Amerikaner Shelton hat im Halbfinale seinen Landsmann TFO in 4 Sätzen besiegt. Das Finale gibt's morgen.
5: Vielerorts gibt's gerade blitzblauen Himmel. Guten Morgen zu euch nach Oberösterreich, nach Gmunden. Da hat's 12 Grad. Bei euch in Niederösterreich, in Weidhofen an der Ips, sind's 11 Grad. Und bei euch in Wien 12 Grad. Heute wechseln sich Sonne und Wolken ab. Meistens bleibt's trocken. Ein kurzer Schauer kann am Nachmittag vom Mühlviertel her übers Wald und bis zum Wiener Waldviertel und bis zum Wienerwald durchziehen. So, Topwerte heute zwischen 18 und 23 Grad. Und morgen am Sonntag gibt es dann wieder mehr Wolken. Später sind vor allem oberhalb der Donau ein paar Schauer möglich. Aber es wird wärmer mit bis zu 25 Grad.
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5: 8.02 Uhr ist es jetzt und auf den Straßen, ja, da schaut es noch sehr gut aus. Ihr solltet flott an euer Ziel kommen. Wir zählen auf eure Infos per WhatsApp an 0664 820 2000.
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5: Ein paar von euch haben sich heute sicher gefreut, dass der Wecker wieder mal nicht geläutet hat. Erste Schulwoche für die Kids im Osten ist geschafft. Im Westen habt's noch 2 Ferientage übrig. Also bitte noch genießen. Luisa Golte bei euch. Schönes Wochenende.

0: 10:07, guten Morgen auf Radio Arabella. Ja, es gibt so Dinge, die begleiten uns schon ewig. Die gibt es irgendwie schon immer. Zum Beispiel den Teletext.
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0: Ich für mich kann sagen, ja, ich schaue da noch immer drauf. Aber nutzt den heute eigentlich noch irgendjemand, Hanna Reisner?
3: Das ist falsch. Der Teletext wird tatsächlich noch immer genutzt, vor allem für Nachrichten, Sportergebnisse, Wetter, Verkehr und TV-Infos. Einfach Fernseher einschalten, online im Netz oder, kein Scherz, den Teletext gibt's mittlerweile auch als App. Auf eine Teletext-Seite passen maximal 960 Zeichen, dann ist jede Geschichte fertig. Und genau das ist das Besondere. Komplexe Nachrichten und super kurz erklärt. Der Teletext schaut vielleicht nicht mehr topmodern aus, er ist aber super beliebt. 670.000 Österreicher nutzen ihn jeden Tag.
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Whitney Houston will ihn nicht. Belinda Carlisle will ihn auch nicht. Na gut, dann singen wir ihn halt selber. Genau so bleibt der Song schließlich doch bei seinen Songwritern. Das ist Boy Meets Girl mit Waiting for a Star to Fall aus den 80ern. Jetzt für euch auf Radio Arabella.

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3: Guten Morgen, heute am 12. September, 8:30 ist es. Ich check für euch die aktuellen Temperaturen. Bei euch in Braunau hat es 11 Grad, bei euch in Melk sind es 13 und 12 Grad sind es bei euch in Wien. Heute wechseln sich Sonne und Wolken ab, es bleibt eher trocken. Kurz regnen kann es einmal am Nachmittag, vor allem im Mühlviertel bis übers Waldviertel bis hin zum Wienerwald. Topwerte heute 18 bis 23 Grad. Morgen gibt es dann mehr Wolken, später sind vor allem oberhalb der Donau ein paar Schauer möglich, aber es wird wärmer mit bis zu 25 Grad.
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3: Um kurz nach 7:30 und straßentechnisch, ja, da schaut es sehr gut aus. Ihr solltet flott an euer Ziel kommen. Wir zählen auf eure Infos per WhatsApp an 0664 820 2000.
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0: irgendwann kommt am Samstag dieser Moment, wo ihr daheim den Kühlschrank aufmacht und feststellt, ja gut, von Senf, einem halben Joghurt und drei Essiggurken wird die Familie eher nicht satt werden. 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

0: Von Jamaika bis nach Österreich schafft 1999 Jack Reddix mit diesem Reggae-Song in die Charts. Das ist No Matter hier jetzt für euch auf Radio Arabella.
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11: Im Studio Hannes Haab. Die Sommerferien verkürzen, das will Wirtschaft.

0: Kammerpräsidentin Martha Schulz. Aus ihrer Sicht würden 6 statt 9 Wochen reichen. Damit will Schulz vor allem Mütter entlasten, für die die Betreuung in den Sommerferien oft ein großes Problem sei. Neu ist die Forderung nach kürzeren Sommerferien nicht. Auch Elternvertreter fordern das immer wieder. Aus dem Bildungsministerium hat es dazu aber erst vor kurzem geheißen, dass sich die Frage nach einer Verkürzung derzeit nicht stelle. In Nordfrankreich, in der Normandie, ist ein Regionalzug entgleist. Mindestens 44 Menschen wurden verletzt. Der Zug soll mit einem bisher unbekannten Gegenstand zusammengekracht sein, berichten französische Medien. Insgesamt waren 180 Passagiere an Bord des Zugs. Jeder kann zum Lebensretter werden, darauf will der heutige Welttag der Ersten Hilfe aufmerksam machen. Wichtig ist, sich im Notfall zu trauen und nicht wegzusehen. Die wichtigsten Erste-Hilfe-Schritte sind einfach. Wer eine reglose Person findet, prüft, ob sie noch reagiert und normal atmet. Gibt's keine Reaktion, den Notruf 144 anrufen und auf Lautsprecher schalten. Danach beginnt man mit der Herzdruckmassage. Die Rettungsleitstelle gibt nebenbei dann Hilfe.
1: Wunderschön ist er gerade dieser Samstagvormittag. Die Temperaturen einstweilen noch ein bisschen frisch. Also Jackerl mitnehmen. Zum Beispiel bei euch in Ried im Innkreis in Oberösterreich, da hat es 13 Grad. 13 Grad sind es auch in Niederösterreich in Amstetten und 13 Grad auch bei euch in Wien. Heute wird es ein Sonne-Wolken-Mix werden, wobei die Sonne sich da eher durchsetzt. Außer am Nachmittag kann es vom Mühlviertel übers Waldviertel bis Richtung Wienerwald Gachen mal nass werden. Bis zu 23 Grad sind heute drin. Morgen am Sonntag dreht sich das Verhältnis ein bisschen um. Mehr Wolken, weniger Sonne und später vor allem nördlich der Donau ein paar Schauer. Dafür geht's rauf auf bis zu 25 Grad.
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1: Um kurz nach 9 und auf den Straßen, ja, da ist alles ruhig. Wir zählen auf eure Infos per WhatsApp an 0664 820 2000.
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1: Wenn ihr heute noch am Vormittag was vorhabt, Ausreden aufs Wetter schieben wird eher schwierig. Der Samstag meint es nämlich größtenteils freundlich mit uns. Also raus mit euch und was draußen machen. Und falls doch gar keine Wolke daherkommt, die zieht auch wieder weiter. Luisa Gold hier bei euch und das sind die 80er, die 90er und ganz

0: Ihr hört Radio Arabella. Für die einen ist es das erste offizielle Wochenende nach der ersten Schulwoche und für die anderen das letzte offizielle Ferienwochenende. Aber Bernhard Griwitz hat mit einem aus Niederösterreich gespielt, einem Schüler. Und jetzt ist er dran bei...
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2: Alexander aus Horn, du hast mir gesagt, du machst gerne Handball. Wie kann ich mir das vorstellen? Spielst du da oft oder warum ist Handball so cool? Wie ist das?
3: Also ich spiele Handball schon seitdem ich 8 Jahre alt bin und wir haben 3-mal in der Woche Training und wir fahren von Niederösterreich bis zur Steiermark alles ab.
2: Na servus, dann freut es mich, dass du jetzt kurz in den Zwischenstopp gemacht hast, weil du falsch ist richtig. 30 Sekunden lang jede Frage falsch.

0: antworten ab jetzt. Was ist kleiner, ein Meer oder ein Teich?
1: Meer.
0: Welche Frucht steckt im Namen Apfelkuchen?
1: Kuchen.
0: Was ist kälter, Eis oder kochendes Wasser?
1: Kochendes Wasser.
0: Ist eine Banane A, ein Obst oder B, ein Werkzeug?
1: Ein Werkzeug.
0: Was ist schwerer, 1 Kilo Federn oder 1 Kilo Eisen?
1: Also 1 Kilo Federn.
0: Und eine Frage noch, wie heißt das Musical, Der Glöckner von Notre?
1: Mandarine.
0: Wäre auch interessant. Alles falsch, Gratulation.
1: Danke.

Annie Lennox, Dr. House und John Malkovich, alle gemeinsam in einem Musikvideo. Hört sich nach einer sehr speziellen Kombi an, aber tatsächlich, in diesem Song sind sie alle drei mit dabei. Das ist Walking on Broken Glass von Annie Lennox hier auf Radio Arabella.

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3: Sonnig geht's durch diesen Samstagvormittag. Ich check für euch die aktuellen Temperaturen. Bei euch in Linz hat's 14 Grad, bei euch in St. Pölten sind's 15 und auch in Wien sind's 14 Grad. Heute wird's ein Sonne-Wolken-Mix, wobei die Sonne da ein bisschen stärker ist. Am Nachmittag kann's dann vereinzelt regnen, bei euch im Mühlviertel, Waldviertel und im Wienerwald. Höchstwert heute 23 Grad. Und morgen am Sonntag dreht sich das Verhältnis ein bisschen um. Da gibt's mehr Wolken, weniger Sonne und später vor allem oberhalb der Donau kann's da ein paar Mal regnen. Dafür geht's rauf auf bis zu 25 Grad.
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3: 9:30 ist es jetzt und auf den Straßen, ja, da ist nichts los. Ihr solltet flott an euer Ziel kommen. Falls ihr was seht, sehr gerne, nur her damit. Wir zählen auf eure Infos per WhatsApp an 0664 820 2000.
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0: Ihr hört Radio Arabella am Samstag und falls ihr noch auf der Suche nach einem Abendprogramm seid für heute, ich hätte was richtig Cooles für euch. In über 100 Kinos in ganz Österreich gibt es nämlich heute Kinotickets und das richtig günstig, um nur 5,90 Euro. Nathalie aus Wels, du wirst das heute auch noch ordentlich ausnutzen.
1: Also ich merke sofort, wenn das Wetter ein bisschen, naja, regnerischer wird, mehr kuscheliger, dann will ich sofort ins Kino gehen. Popcorn mit Käsesoße, ganz wichtig. Also ja, ich freue mich.
0: Und ich habe gleich mal nachgeschaut, was ihr euch so anschauen könntet. Zum Beispiel Steckerlfisch-Fiasko läuft immer noch, die Odyssee auch und es gibt ja auch einen neuen Spider-Man-Film. Also nix wie hin ins Kino. Da müsst ihr euch dann nicht mal entscheiden zwischen Popcorn und Nachos. Da könnt ihr einfach beides nehmen.

0: Ich gehe nur schnell einkaufen. Einer der mutigsten Sätze, die ihr an einem Samstag überhaupt sagen könnt. Eine Stunde später sucht ihr noch immer einen Parkplatz und drinnen steht ihr gefühlt mit halb Österreich an der Kasse. Da wäre es zumindest schön, wenn wer anderer schon zahlt.
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0: 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Sobald ihr den in voller Länge hört, sofort anrufen bei mir. 0664 820 2000. Also genau hinhören, meine Daumen sind gedrückt.
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14: Im Studio Hannes Harp. Die Grünen drängen auf ein Klimaschutzgesetz mit verbindlichen Zielen, auch gegen die Trockenheit und für Hitzeschutz, beispielsweise in Schulen, Kindergärten und Altenheimen muss was weitergehen.

0: der Nationalratssitzung übermorgen wollen sie dafür auch einen dringlichen Antrag einbringen. Die Sommerferien verkürzen, das will Wirtschaftskammerpräsidentin Martha Schulz. Aus ihrer Sicht würden 6 statt 9 Wochen reichen. Damit will Schulz vor allem Mütter entlasten, für die die Betreuung in den Sommerferien oft ein großes Problem sei. Neu ist die Forderung nach kürzeren Sommerferien nicht. Auch Elternvertreter fordern das immer wieder. Aus dem Bildungsministerium hat es dazu aber erst vor kurzem geheißen, dass sich die Frage nach einer Verkürzung derzeit nicht stelle. Formel 1, da haben die Mercedes-Piloten Antonelli und Russell bislang die Trainings für den Grand Prix von Spanien dominiert. Der Kurs in Madrid ist für die Teams und die Fahrer neu. Die ersten Trainings wurden deswegen vor allem genutzt, um Erfahrungen und Daten zu sammeln. Das Qualifying fürs Rennen gibt's heute ab 16 Uhr.
1: Heute am Vormittag perfektes Wetter für eine längere Hunderunde oder eine kleine Wanderung. Die Temperaturen sind nämlich perfekt. Bei euch im Perk hat es 16 Grad, bei euch in Mistelbach sind es 14 und auch bei euch in Wien sind es 16 Grad. Heute wird es ein Sonne-Wolken-Mix werden, wobei die Sonne sich da deutlich durchsetzt. Außer am Nachmittag kannst du mal kurz nass werden, vor allem bei euch im Mühlviertel, im Waldviertel und im Wienerwald. Dazu 18 bis 23 Grad. Morgen am Sonntag dreht sich das Ganze ein bisschen um. Da gibt es wieder mehr Wolken, weniger Sonne und später vor allem oberhalb der Donau ein paar Schauer. Dafür geht es rauf auf bis zu 25 Grad.
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1: Um 2 nach 10 und da habe ich 2 Meldungen für euch aus Oberösterreich. Vorsicht bitte auf der A7 Richtung Freistadt. Da ist zwischen Treffling und Gallneukirchen ein Unfall passiert. Hier gibt es nämlich schon ein bisschen Stau. Und auf der A8 Richtung Vorarlbenkreuz zwischen Wels Wirtschaftspark und Wels West gibt es Verkehrsbehinderung durch ein defektes Fahrzeug. Wir zählen auf eure Infos per WhatsApp an 0664 820 2000.
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1: Jetzt noch gar ein spätes Frühstück oder gleich warten bis zum Mittagessen? Ja, diese Samstagsentscheidungen können echt herausfordernd sein. Bis ihr eine Entscheidung trefft, spiele ich euch jetzt den hier. Einen richtig coolen 80er von den Pet Shop Boys ist das. What have I done to deserve this? Luisa Golte bei euch. Hallo.

Hallo am Samstag auf Radio Arabella. Und falls ihr bis jetzt genau gar nichts Produktives gemacht habt, nicht nervös werden. Der Tag ist noch lang genug, um später ein schlechtes Gewissen zu kriegen. Bis dahin gibt's mal einen richtig coolen 80er für euch. Das ist David Bowie mit China Girl.

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21: Um 10:30 und da ist was passiert in Oberösterreich. Auf der A7 Richtung Freistadt zwischen Treffling und Gallnerkirchen ist ein Unfall passiert. Hier ist nur der Pannenstreifen frei, dementsprechend gibt es schon Stau. Wir zählen auf eure Infos per WhatsApp an 0664 820 2000.
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16: Im Studio Hannes Harp. Die Ermittlungen zum gescheiterten Drohnenanschlag in Deutschland auf den Flughafen Leipzig sollen direkt zum russischen Militärgeheimdienst führen. Das berichtet die Welt am Sonntag. Demnach soll den Anschlag ein Militärgeheimdienstler eingefädelt haben. Der Mann soll über die Türkei nach Deutschland eingereist und dann später über den Flughafen Berlin nach Serbien ausgereist sein. Dass der Mann Verbindungen zum russischen Geheimdienst hatte, war den Ermittlern bewusst. Überwacht wurde er dennoch nicht. Russland bestreitet nach wie vor, hinter dem Anschlag zu stecken. Die Grünen drängen auf ein Klimaschutzgesetz mit verbindlichen Zielen, auch gegen die Trockenheit und für Hitzeschutz, beispielsweise in Schulen, Kindergärten und Altenheimen, muss was weitergehen. In der Nationalratssitzung übermorgen wollen sie dafür auch einen dringlichen Antrag einbringen. Eine Frau hat in Vorarlberg gestern wahrscheinlich einer 73-Jährigen das Leben gerettet. Sie hat die Pensionistin leblos in einem Badesee in Höchst im Bezirk Bregenz entdeckt, im Anschluss aus dem Wasser gezogen und angefangen zu reanimieren, sagt uns die Polizei. Die Rettung hat die Frau ins LKH Bregenz gebracht. Was genau passiert ist, ist noch unklar.
17: Draußen Sonnentanken, ohne gleich komplett rot zu werden, geht gerade sehr gut. Zum Beispiel bei euch in Steyr, da hat es 18 Grad. Bei euch in Bruck an der Leitha sind es auch 18 Grad. Und in Wien 17 Grad. Heute gewinnt meistens die Sonne gegen die Wolken. Am Nachmittag kann es allerdings vom Mühlviertel übers Waldviertel bis Richtung Wienerwald gar einmal regnen. Sonst bleibt es freundlich bei 18 bis 23 Grad. Morgen am Sonntag sind dann wieder eher die Wolken dran. Später sind vor allem oberhalb der Donau ein paar Schauer möglich. Dafür wird es wärmer mit bis zu 25 Grad.
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17: Um 11:15 und da gibt es eine Meldung für euch. In Oberösterreich auf der A7 Richtung Freistadt.

0: Platz zwischen Treffling und Gallneukirchen. Ja, da sind weiterhin alle Fahrstreifen gesperrt nach einem Unfall. Hier ist nur der Pannenstreifen frei. Es gibt hier Stau. Wir zählen auf eure Infos per WhatsApp an 0664 820 2000.
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0: An alle im Westen, die am Montag wieder Schule haben, ich würde heute wirklich noch keinen Gedanken dran verschwenden. Ihr habt noch Samstag und Sonntag, das ist eh quasi noch ewig. Luisa Gold hier bei euch und das ist jetzt ein 90er von den Backstreet Boys, Quit

einer ihrer größten Hits beginnt auf einem Restaurant-Klo. Dort sieht Donna Summer nach einer Party eine völlig erschöpfte Toilettenfrau und da schießt ihr sofort die Idee zu diesem Song hier ein. She works hard for the money. Die Frau schafft's später sogar aufs Albumcover. Hier ist also 80er von Donna Summer für euch auf Radio Arabella.

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23: Um 11:30 und auf den Straßen sind uns keine gröberen Verzögerungen gemeldet worden. Ihr solltet also halbwegs flott an euer Ziel kommen. Wir zählen auf eure Infos per WhatsApp an 0664 820 2000.
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0: Und jetzt dann schnell bei mir anrufen, wenn der läuft. 0664 8 20 2000. Also Radio laufen lassen und Ohren spitzen.
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15: Im Studio Hannes Harp. Nach Drohnenangriffen hat Saudi-Arabien eine wichtige Ölpipeline abgedreht. Diese Pipeline konnte die blockierte Straße von Hormuz umgehen und Öl vom Persischen Golf zum Roten Meer bringen. Wer hinter den Angriffen steckt, ist weiter unklar. Die Drohnen sollen aber vom Irak aus gestartet worden sein. Ein klares Zeichen dafür, dass die USA ihren Einfluss in der Golfregion mittlerweile verspielt haben, sagen Politikwissenschaftler. Durch das Aus der saudischen Pipeline könnte der Ölpreis und damit die Sprit- und Heizölpreise weiter steigen. Die Ermittlungen zum gescheiterten Drohnenanschlag in Deutschland auf den Flughafen Leipzig sollen direkt zum russischen Militärgeheimdienst führen. Das berichtet die Welt am Sonntag. Demnach soll den Anschlag ein Militärgeheimdienstler eingefädelt haben. Der Mann soll über die Türkei nach Deutschland eingereist und dann später über den Flughafen Berlin nach Serbien ausgereist sein. Dass der Mann Verbindungen zum russischen Geheimdienst hatte, war den Ermittlern bewusst. Überwacht wurde er dennoch nicht. Russland bestreitet nach wie vor, hinter dem Anschlag zu stecken. Einen Rekord hat ein Bub aus Rom geknackt, er ist zusammen mit seinem Vater auf den Mont Blanc gegangen. Damit ist der 9-Jährige der jüngste Mensch, der den höchsten Berg Europas aus eigener Kraft bestiegen hat. Den Aufstieg haben er und sein Vater auf den knapp 4.800 Meter hohen Mont Blanc schon am 4. September gemacht.
16: Ja, schön langsam trauen sie sich raus, die Wolken, aber die sind harmlos. Bei euch in Wels sind es 19 Grad, bei euch in Hollerbrunn 18 und bei euch in Wien ebenso 19 Grad. Größtenteils bleibt es heute sonnig. Am späten Nachmittag kann es allerdings vom Mühlviertel übers Waldviertel bis in Richtung Wienerwald gar einmal einen Schauer geben. Sonst bleibt es aber freundlich bei 18 bis 23 Grad. Morgen am Sonntag sind dann wieder die Wolken dran. Später sind vor allem oberhalb der Donau ein paar Schauer möglich. Dafür wird es wärmer mit bis

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1: Um 2:02 und da habe ich eine Meldung für euch aus Oberösterreich auf der A7 Richtung Freistadt. Zwischen Treffling und Gallneukirchen, da ist die Unfallstelle geräumt. Es ist aber weiterhin Schleudergefahr, bitte hier vorsichtig fahren. Wir zählen auf eure Infos per WhatsApp an 0664 820 2000.
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1: Falls ihr gerade am Weg zum Einkaufen seid, ich hoffe, ihr habt noch einen Platz im Wagerl. Der 100-Euro-Gutschein, der liegt nämlich noch immer gut bei mir da. Was ihr dafür tun müsst, einfach den Shopping-Hit des Tages bei uns hören. Die Spice Girls mit Stop, wenn die in der vollen Länge laufen, alles stehen und liegen lassen und mich anrufen. 0664 820 2000. Der oder die Erste in der Leitung gewinnt. Und so als kleiner Hinweis, es dauert jetzt vielleicht nicht mehr allzu lange.
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1: Ui, da war wer richtig, richtig schnell. Die Sieglinde ist jetzt bei mir in der Leitung. Hallo?
2: Ja, hallo, hallo.
1: Du rufst an, weil?
2: Ja, wegen dem 100-Euro-Gutschein.
1: Ja.
2: Ob ich schnellste war?
1: Ja, ich kann dir sagen, du warst die schnellste.
2: Wow, super.
1: Ja, mega.
2: Das freut mich.
1: Ich habe gerade Gänsehaut für dich mit.
2: Ja, habe ich.
1: Ja, sehr cool. Dein Wochenendeinkauf geht auf uns. Du hast die Spice Girls am schnellsten gehabt.
2: Super.
1: Was muss bei dir heute noch unbedingt rein ins Wagerl, Sieglinde?
2: Unbedingt. Bin überfragt. Ein gutes Eis.
1: Ein gutes Eis geht immer, selbst wenn es nicht mehr ganz so warm ist, oder? Genau.
2: Auch wenn selbst, es immer so
1: genau.
2: Ist schön.
1: Ja, genau.
2: Heute geht mir Eis.
1: Ja, heute geht's. Na, dann haben wir noch ein wundervolles Wochenende. Genieß es und viel Spaß beim Einkaufen dir.
2: Oh, danke.
1: Und an alle anderen, die gerade nicht bei mir durchgekommen sind, nicht traurig sein. Schon nächsten Samstag habt ihr die Chance.
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18: Um kurz nach 12:30 und in Oberösterreich bitte Vorsicht auf der A7 Richtung Freistadt zwischen Treffling und Gallnerkirchen. Da ist nach einem Unfall Schleudergefahr, also hier ein bisschen vorsichtiger fahren. Wir zählen auf eure Infos per WhatsApp an 0664 820 2000.
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5 Jahre auf ein neues Bruce Springsteen-Song warten und dann haut er gleich 2 Alben am selben Tag raus. Genau das macht er 1992. Und dieser Song jetzt hier bei uns auf Radio Arabella ist der Titelsong davon. Das ist Bruce Springsteen mit Human Touch. Hier jetzt für euch auf Radio Arabella.

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14: Im Studio Hannes Harp. Das ist bisher einmalig in Österreich. Erstmals gibt es einen rechtlichen Anspruch auf einen Platz für die Kinderbetreuung. Das Land Tirol hat damit für Kinder ab dem zweiten Lebensjahr nun gestartet. Gestartet hat das Projekt selbst vor 4 Jahren. Ende letzten Jahres ist dann die Plattform Frida online gegangen. Darüber haben die Eltern ihre Kinder anmelden können. Über 11.600 Kinder haben über die Plattform Frida nun einen Platz in den Gemeinden bekommen. Nach Drohnenangriffen hat Saudi-Arabien eine wichtige Ölpipeline abgedreht. Diese Pipeline konnte die blockierte Straße von Hormuz umgehen und Öl vom Persischen Golf zum Roten Meer bringen. Wer hinter den Angriffen steckt, ist weiter unklar. Die Drohnen sollen aber vom Irak aus gestartet worden sein. Ein klares Zeichen dafür, dass die USA ihren Einfluss in der Golfregion mittlerweile verspielt haben, sagen Politikwissenschaftler. Durch das Aus der saudischen Pipeline könnte der Ölpreis und damit die Sprit- und Heizölpreise weiter steigen. Bei der gestrigen Euro-Millionen-Ziehung hat ein Gewinner oder eine Gewinnerin aus Salzburg ordentlich abgeräumt. Mehr als 111 Millionen Euro gehen auf das Konto. Es ist der bisher dritthöchste Gewinn in der Geschichte der österreichischen Lotterien. Morgen gibt's dann beim Lotto einen 8-fach-Jackpot mit 11 Millionen Euro. Der Nachmittag bringt zumindest zeitweise überall etwas Sonne. Die meisten Sonnenstunden sammelt von Adelberg, Tirol und Kärnten. Von Oberösterreich bis ins Burgenland, teils auch über der Steiermark, gibt's immer wieder einige Wolken. Regen gibt es, wenn vereinzelt, zwischen Linz und Wien. Am Thermometer stehen noch maximal 18 bis 24 Grad. Auch die Nacht verläuft meist mit Wolken am Himmel, teils auch mit Nebel. Es bleibt aber trocken.
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16: Westliches Österreich, wie geht's euch am vorletzten Ferientag? Ja, am Montag beginnt wieder der offizielle Alltag für euch Schülerinnen und Schüler, aber genießt jetzt noch die letzten 2 Tage. Richtig coole Musik ist auf jeden Fall mit dabei. Luisa Gold hier bei euch und das ist jetzt ein 90er von Elton John.

wenn zwei Stimmen sich zusammentun, bei denen eigentlich schon eine allein reichen wird, dann kann es eigentlich nur ein musikalisches Feuerwerk werden. Radio Arabella hier bei euch. Aretha Franklin und George Michael haben das in den 80ern ausprobiert und sind damit gleich auf Platz 1 in den Charts gelandet. I knew you were waiting. Jetzt hier für euch auf Radio Arabella.

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2: Wäre der heutige Wow-Song ein Austropop-Hit, würde er so klingen.
3: Bitte, ich sag's gleich, ich war's nicht.
2: Weil er aber aus Jamaika kommt, heißt es stattdessen.
4: Wasn't me.
5: She saw the marks on my shoulder.
4: Wasn't me.
5: Heard the words that I told her.
4: Wasn't me.
2: Shaggy und It Wasn't Me aus dem Jahr 2000, ein geretteter Riesenhit auf seinem Album Hot Shot. Das war bei seiner Veröffentlichung so gar nicht erfolgreich. Die Plattenfirma wollte schon den Hut draufhauen, wären da nicht ein DJ aus Hawaii und die Kunst des illegalen Downloadens. Die Plattform Napster war damals neu, da hat man dann mit total langsamem Internet tagelang ein Album runterladen müssen. Dieser DJ hat das mit Shaggys Album gemacht und sich beim Durchhören gedacht, dieses It Wasn't Me, das ist ja eigentlich der beste Song draus, warum ist das keine Single? Hat den Song dann im Radio aufgelegt, die Telefonleitung ist explodiert, alle wollten wissen, was das für eine Nummer ist, der Rest ist Geschichte. Platz 3, nicht nur in unseren Charts, It Wasn't Me, sondern 2001 auch die meistverkaufte Single in Großbritannien.
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8: Im Studio Hannes Harp. Die FPÖ hat in Innsbruck heute den verstorbenen Jörg Haider gefeiert. Er wurde fast auf den Tag genau vor 40 Jahren Bundesparteiobmann der Freiheitlichen und hat danach nicht nur die Partei, sondern auch die Politik in Österreich nachhaltig verändert. Unter dem Motto Aufbruch zur Spitze verspricht Bundesparteiobmann Herbert Kickl, das Werk von Jörg Haider fortzuführen. Das Event mit über 1000 Gästen ist gleichzeitig auch der Abschluss einer FPÖ-Club-Klausur. US-Präsident Trump sorgt wieder einmal für Wirbel, dieses Mal in Irland und Großbritannien. Denn Trump würde sehr gerne sehen, dass sich Irland und Nordirland wieder vereinigen, wie er nach dem Treffen mit dem irischen Regierungschef in Dublin sagt. Der Besuch von Trump in Irland wird von Protesten begleitet. Nach seiner Aussage befürchtet die Polizei, dass noch mehr Menschen daran teilnehmen werden. Bei der Herstellung von Kleidung gelangt immer mehr CO2 in die Luft. Die Menge an Treibhausgasen ist innerhalb von 2 Jahren um 14% größer geworden. Im Jahr 2024 sind rund 1 Milliarde Tonnen CO2 durch die Modeindustrie entstanden. Das liegt daran, dass immer mehr Kleidung hergestellt wird und es dafür auch mehr Fasern braucht. Vor allem für Polyester, das aus Erdöl hergestellt wird. Der Nachmittag bringt zumindest zeitweise überall etwas Sonne. Die meisten Sonnenstunden sammelt von Adelberg, Tirol und Kärnten. Von Oberösterreich bis ins Burgenland, teils auch über der Steiermark, gibt's immer wieder einige Wolken. Regen gibt es, wenn vereinzelt, zwischen Linz und Wien. Am Thermometer stehen noch maximal 18 bis 24 Grad. Auch die Nacht verläuft meist mit Wolken am Himmel, teils auch mit Nebel. Es bleibt aber trocken.
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9: Luise Gold hier bei euch und ich sage jetzt ein Wort, bei dem es manchen von euch wahrscheinlich die Haare aufstellt und manche anderen von euch freuen sich darüber. Es herbstelt. Ich muss sagen, ich mag das echt sehr gern. So ein Wochenendspaziergang bei angenehmen Temperaturen, dazu noch die passende Musik im Ohr. Die kommt jetzt von Genesis. Das ist That's All hier jetzt für euch. Ein 80er.

Michael Jackson dreht den Radio lauter und zwar nicht bei einem eigenen Song. In den 80ern war er nämlich ein riesiger Fan von denen hier. Cool and the Gang. Und beim nächsten versteht man auch sofort warum. Get Down on It ist das jetzt hier für euch auf Radio Arabella.

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0: Ihr hört Radio Arabella mit den besten 80ern und 90ern. Die gibt es heute aber nicht nur bei uns, nein, auch in Kemmerton an der Krems. Da ist heute eine 80er und 90er Party. Und du, Tamara, bist auf jeden Fall mit dabei. Hallo, freust du dich schon?
1: Ja, ich freue mich richtig drauf. Ich habe mir schon ein Outfit besorgt, zu dem Motto passend in Neon Pink. Also ich freue mich richtig drauf, endlich in Kemmerton einmal was zu erleben.
0: Ist sonst in Kemmerton nicht recht viel los?
1: Nein, nicht wirklich. Also ein paar Zeltfeste oder Festeln, aber sowas in der Art ist noch nie aufgezogen worden.
0: Na, das ist sehr cool. Dann wird es sicher ein super Abend. Du hast noch gesagt, dass du dir ein pinkes Outfit besorgt hast. Wie schaut das denn aus?
1: Ich habe Schmuck in Neonfarben, dann habe ich ein Netzleberl in Neonpink und eine Bauchtaschel und Stulpen in Neonpink und ich glaube, ich werde enge schwarze Hosen einfach anziehen.
0: Dazu noch ein bisschen die Haare auftupieren und du schaust super aus, Tamara. Volles Programm also. Und jetzt als Einstimmung für den Abend habe ich jetzt auch schon mal noch einen 90er-Hit für dich. Und zwar OMC mit How Bizarre von 1996.

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11: Im Studio Hannes Harp. Ein klares Nein kommt heute von Bildungsminister Christoph Wiederkehr zu kürzeren Sommerferien, wie sie Wirtschaftskammerpräsidentin Martha Schulz fordert. Kinder und Jugendliche würden ausreichend Zeit brauchen, um Kraft und Energie für das neue Schuljahr zu tanken, sagt Wiederkehr. Außerdem würde man mit der zweiwöchigen Sommerschule auch die Betreuung erleichtern. Ebenso mit den Sommercamps in Wien. Hier wünscht sich Wiederkehr, dass diese Camps österreichweit ausgebaut werden. Die FPÖ hat in Innsbruck heute den verstorbenen Jörg Haider gefeiert. Er wurde fast auf den Tag genau vor 40 Jahren Bundesparteiobmann der Freiheitlichen und hat danach nicht nur die Partei, sondern auch die Politik in Österreich nachhaltig verändert. Unter dem Motto Aufbruch zur Spitze verspricht Bundesparteiobmann Herbert Kickl, das Werk von Jörg Haider fortzuführen, wie es heißt. Begleitet wurde das Event von Protesten in der Innenstadt. Valentin Bontos hat eine Medaille für Österreich bei der Formel-Kite-Europameisterschaft geholt. Er hat sich die Silbermedaille beim Bewerb in der Türkei gesichert. Bronze ist an den Italiener Pianosi, Gold an den Schweizer Gian Stracciotti gegangen. Morgen Sonntag teilt sich das Wetter auf. Ganz viel Sonne gibt's von Vorarlberg bis Kärnten, von Salzburg weg, sowie in der Steiermark Richtung Osten und weiter Richtung Norden gibt's viele Wolken, meist schon von in der Früh weg. Einzelne Regenschauer gibt es dann am Nachmittag, zuerst in Nieder- und Oberösterreich, später dann aber auch von Vorarlberg, Tirol bis Salzburg und auch im Weinviertel wird's nass werden. Am Thermometer stehen morgen höchstens 17 bis 25 Grad.
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12: Wer sagt, dass man am Samstag nicht so um 3 mit der Party anfangen kann? Genau, keiner. Drum spiele ich euch jetzt einen der besten 90er Party-Hits. Das ist Gala mit Freed from Desire. Schönes Wochenende euch.

Samstag ist dieser Tag, an dem ich räume noch schnell die Wohnung auf, plötzlich zu einem 3-Stunden-Projekt inklusive Privatkonzert für die Katze werden kann. Also bevor ihr jetzt noch die eine Lade aussortiert, die seit 2019 keiner aufgemacht hat, gönnt eurer Katze lieber diese Sing-Einlage jetzt von Amy Grant. Das ist Baby Baby, hier für euch jetzt auf Radio Arabella.

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4: Im Studio Hannes Harp. Mehr Einsatz für Frieden im Nahen Osten, das fordert Chinas Staatschef Xi von den Mitgliedern der BRICS-Staaten heute am Gipfeltreffen in Indien. China selbst sei bereit, mehr für Frieden etwa in der Golfregion beizutragen. Die Länder der Gruppe der BRICS-Staaten verurteilen einseitige Kriege, ohne jedoch konkrete Länder zu nennen. Das steht im Entwurf einer gemeinsamen Gipfelerklärung, sagen Insider. Zu den BRICS-Staaten gehören etwa Brasilien, Indien, China und auch Russland als aufstrebende Schwellenländer der Welt. US-Präsident Trump sorgt wieder einmal für Wirbel, dieses Mal in Irland und Großbritannien. Denn Trump würde sehr gerne sehen, dass sich Irland und Nordirland wieder vereinigen, wie er nach dem Treffen mit dem irischen Regierungschef in Dublin sagt. Der Besuch von Trump in Irland wird von Protesten begleitet. Nach seiner Aussage befürchtet die Polizei, dass noch mehr Menschen daran teilnehmen werden. Nach 30.000 Kilometern hat ein fliegender Handymast seine Testmission beendet. Das kurz HAPS genannte 85 Meter lange Zeppelin-ähnliche unbemannte Luftschiff kann in der Stratosphäre in etwa 20 Kilometern Höhe geparkt werden. Der Handymast am Himmel kann dabei über Monate oder Jahre hinweg Handynetze über schwer erreichbare Gebiete oder über Katastrophengebieten aufbauen, verspricht der Hersteller. Erste Tests sind erfolgreich verlaufen. Morgen Sonntag teilt sich das Wetter auf. Ganz viel Sonne gibt's von Vorarlberg bis Kärnten, von Salzburg weg, sowie in der Steiermark Richtung Osten und weiter Richtung Norden gibt's viele Wolken, meist schon von in der Früh weg. Einzelne Regenschauer gibt es dann am Nachmittag, zuerst in Nieder- und Oberösterreich, später dann aber auch von Vorarlberg, Tirol bis Salzburg und auch im Weinviertel wird's nass werden. Am Thermometer stehen morgen höchstens 17 bis 25 Grad.
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5: Mit mir Luisa Gold und es gibt Songs, die findet man gut und dann gibt es Songs, so einer wie der jetzt, die sind einfach richtig gut und man spürt es wirklich von den Haarspitzen bis runter in die Zechern. Und bei mir ist genau das jetzt so einer, das sind die Patcher Boys aus den 80ern mit West End Girls.

Ihr hört Radio Arabella am Samstagnachmittag und Liebeslieder schreiben, obwohl einem die Person eigentlich komplett wurscht ist, ja, das ist auch eine Geschäftsidee. Genau darüber machen sich The Beautiful South in diesem Song nämlich lustig. Hauptsache Herzschmerz, das verkauft sich. Song for whoever, ein 80er, jetzt für euch auf Radio Arabella.

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0: Gold weiter. Jetzt hauen sich Sandra Bullock und Nicole Kidman wieder auf ein Backel.
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0: Die zauberhaften Schwestern sind zurück mit Teil 2. Hanna Reisner ist jetzt bei mir. Hallo, bei Harry Potter gibt es ja den Todesfluch Avada Kedavra. Ich gehe mal davon aus, dass es bei den zauberhaften Schwestern etwas familienfreundlicher gehext wird, oder?
2: Auf jeden Fall. Aber ein Fluch ist trotzdem dabei. Ein Liebesfluch, der auf der Familie der Schwestern Sally und Gillian Owens lastet. Und der geht in der Fortsetzung des 90er-Hits auf die nächste Generation über. Das wollen Sandra Bullock und Nicole Kidman, die beiden sichtlich Spaß dran haben, wieder gemeinsam vor der Kamera zu stehen, verhindern. Und so hilft die ganze Zauberfamilie zusammen, um alte Geheimnisse zu lüften, den Fluch zu brechen und alles zu tun, damit die wahre Liebe am Ende gewinnt. Ob der Plan aufgeht, seht ihr ab dieser Woche im Kino.
0: Na perfekt, danke Hanna. Das Wochenendprogramm ist also schon fix.
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0: 17 Uhr.

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1: Im Studio Hannes Harp. Jedes sechste oder siebte Kind in Österreich ist übergewichtig oder sogar fettleibig, zeigt die Statistik. Therapien gegen Adipositas sind teuer und in zwei Drittel der Fälle selbst zu bezahlen, zeigt ein aktueller Bericht des Vorsorgeinstituts SIPCAN. Hier braucht es mehr öffentliches Geld, denn gerade sozial benachteiligte Familien sind häufiger von Adipositas betroffen. Der Fokus liegt zudem in 8 von 10 Fällen auf Ernährungstherapie. Nur jedes zweite Angebot integriert Psychotherapie, kritisiert SIPCAN. Der Aufmarsch der rechtsextremen Identitären am Wiener Kahlenberg ist heute vorerst ohne Zwischenfälle verlaufen. Weil auch Gegendemonstrationen angemeldet waren, ist die Polizei mit viel Personal unterwegs gewesen, um Krawalle zu verhindern. Am Kahlenberg selbst sind nur eine Handvoll Demonstranten aufgetaucht. Auch die Gegendemos sind friedlich verlaufen, sagt die Polizei. Bei der Herstellung von Kleidung gelangt immer mehr CO2 in die Luft. Die Menge an Treibhausgasen ist innerhalb von 2 Jahren um 14% größer geworden. Im Jahr 2024 sind rund 1 Milliarde Tonnen CO2 durch die Modeindustrie entstanden. Das liegt daran, dass immer mehr Kleidung hergestellt wird und es dafür auch mehr Fasern braucht. Vor allem für Polyester, das aus Erdöl hergestellt wird. Morgen Sonntag teilt sich das Wetter auf. Ganz viel Sonne gibt's von Vorarlberg bis Kärnten, von Salzburg weg, sowie in der Steiermark Richtung Osten und weiter Richtung Norden gibt's viele Wolken, meist schon von in der Früh weg. Einzelne Regenschauer gibt es dann am Nachmittag, zuerst in Nieder- und Oberösterreich, später dann aber auch von Vorarlberg, Tirol bis Salzburg und auch im Weinviertel wird's nass werden. Am Thermometer stehen morgen höchstens 17 bis 25 Grad.
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4: Falls ihr euch am Nachmittag nur kurz auf die Couch geknotzt habt und jetzt gerade aufgewacht seid, perfektes Timing. Kurz nach 5 ist es. Der Samstagabend kann also losgehen. Luise Goldhier bei euch und Roxette sorgen gleich für den nötigen Schwung mit diesen 90er-Hits. Das ist Joyride. Hello.

Radio Arabella hier bei euch. Und wenn euch jemand sagt, hey du, wir müssen da gar mal reden, dann wird es selten gemütlich. Gwen Stefani hat aus genau so einem Beziehungsaus einen der größten 90er-Hits überhaupt gemacht. Das sind No Doubt mit Don't Speak, jetzt hier für euch auf Radio Arabella.

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0: Hallo, hier auf Radio Arabella. Genau das ist Wet, Wet, Wet mit Love is All Around passiert. In Großbritannien hält sich der Hit nämlich 15 Wochen ganz oben, bis die Band sogar darum bittet, die Single aus dem Verkauf zu nehmen. Bei uns in Österreich schafft er es 1994 für eine Woche auf Platz 1 zu sein. Und im Kino hört man ihn im gleichen Jahr beim Film 4 Hochzeiten und einen Todesfall. Also viel Spaß jetzt mit diesem wunderschönen Song. Boah, jetzt schon gar nicht so hart. Wet, Wet, Wet ist das jetzt für euch.

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22: Im Studio Hannes Harp.
1: Etwa zwei Drittel der Therapien gegen Übergewicht oder Adipositas müssen komplett oder zumindest teilweise selbst bezahlt werden. Das zeigt eine Studie des Vorsorgeinstituts Sipken. Hier braucht es mehr öffentliches Geld, denn sozial benachteiligte Familien sind öfter von Fettleibigkeit betroffen.

0: treffen. Statistisch gesehen hat auch in diesem Schuljahr jedes 6. bis 7. Kind in Österreich Übergewicht oder leidet an Adipositas. Ein klares Nein kommt heute von Bildungsminister Christoph Wiederkehr zu kürzeren Sommerferien, wie sie Wirtschaftskammerpräsidentin Martha Schulz fordert. Kinder und Jugendliche würden ausreichend Zeit brauchen, um Kraft und Energie für das neue Schuljahr zu tanken, sagt Wiederkehr. Außerdem würde man mit der 2-wöchigen Sommerschule auch die Betreuung erleichtern. Ebenso mit den Sommercamps in Wien. Hier wünscht sich Wiederkehr, dass diese Camps österreichweit ausgebaut werden. Jeder kann zum Lebensretter werden, darauf will der heutige Welttag der Ersten Hilfe aufmerksam machen. Wichtig ist, sich im Notfall zu trauen und nicht wegzusehen. Die wichtigsten Erste-Hilfe-Schritte sind einfach. Wer eine reglose Person findet, prüft, ob sie noch reagiert und normal atmet. Gibt's keine Reaktion, den Notruf 144 anrufen und auf Lautsprecher schalten. Danach beginnt man mit der Herzdruckmassage. Die Rettungsleitstelle gibt nebenbei dann Hilfe. Morgen Sonntag teilt sich das Wetter auf. Ganz viel Sonne gibt's von Vorarlberg bis Kärnten, von Salzburg weg, sowie in der Steiermark Richtung Osten und weiter Richtung Norden gibt's viele Wolken, meist schon von in der Früh weg. Einzelne Regenschauer gibt es dann am Nachmittag, zuerst in Nieder- und Oberösterreich, später dann aber auch von Vorarlberg, Tirol bis Salzburg und auch im Weinviertel wird's nass werden. Am Thermometer stehen morgen höchstens 17 bis 25 Grad.
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3: Die Kids dürfen heute offiziell das letzte Mal in den Ferien lang aufbleiben, weil morgen Abend, ja, da schaut es dann schon wieder ganz anders aus. Also einmal noch einen Spieleabend organisieren. Dazu spiele ich euch jetzt den passenden 80er von Kim Wilde. Luisa Golti bei euch, das ist Kids in America.

Es gibt Songs, bei denen man mitsingt und es gibt Songs, bei denen man plötzlich glaubt, man steht mit der Windmaschine auf der Bühne. Bei diesen hier jetzt ist es eindeutig Variante 2. Also jetzt bitte mal ordentlich Luft holen für diesen 80er. Das ist Total Eclipse of the Heart von Bonnie Tyler hier jetzt für euch auf Radio Arabella.

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0: lustig in der Kinderausgabe.
1: Nico aus Horn, kannst du mir eine gute Sache nennen über die Schule? Warum ist die Schule so cool? Irgendeine Sache?
2: Sportunterricht, weil wir da weil die Lehrer halt nett sind und wir nicht rechnen müssen.
1: Ja, das klingt perfekt. Das Gute ist ja, rechnen musst du jetzt auch nicht nur Fragen falsch beantworten. 30 Sekunden lang, das Spiel ist nur falsch ist richtig und geht jetzt los. Wie heißt das Musical? Der Glöckner von Notre?
2: Horn.
1: Welches Insekt steckt im Namen Sabine?
2: Ameise.
1: Ist die Türkei ein Nachbarland von Österreich? Ja oder nein?
2: Ja.
1: Welcher Wochentag kommt zwischen Freitag und Sonntag?
2: Montag.
1: Mickey Maus und Minnie Maus, was sind das für Tiere?
2: Elefanten.
1: Bei welchem Sender bist du? Bei Radio Arabella oder bei Radio Acapella?
2: Radio Acapella.
1: Alles falsch geschafft.
2: Super Spiel.

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18: Mit Hannes Harp. Ihren zweiten Geburtstag hat heute die FPÖ in Innsbruck gefeiert. So nennt es zumindest Bundesparteiobmann Herbert Kickl im Gedenken an den verstorbenen Jörg Haider, der fast auf den Tag genau vor 40 Jahren Bundesparteiobmann der FPÖ wurde, damit nicht nur die Freiheitlichen, sondern die Politik in Österreich verändert hat. Unter dem Motto Aufbruch zur Spitze hat Parteichef Herbert Kickl den Schwenk nach heute versucht.
19: Das bedeutet nichts anderes, als das Volk in unserem Verständnis von Demokratie das Sagen hat. Heute formulieren wir es anders. Heute sagen wir, das Volk ist der Chef. Oder heute sagen wir, zuerst das Volk und dann der Kanzler. Und wenn wir es in einem Wort formulieren wollen, dann heißt das Volkskanzler. Aber der Geist des Volkskanzlers, der ist hier in Innsbruck auf die Welt gekommen.
18: Begleitet war das Event von Protesten.

0: der Innsbrucker Innenstadt. Etwa 2/3 der Therapien gegen Übergewicht oder Adipositas müssen komplett oder zumindest teilweise selbst bezahlt werden. Das zeigt eine Studie des Vorsorgeinstituts Sipken. Hier braucht es mehr öffentliches Geld, denn sozial benachteiligte Familien sind öfter von Fettleibigkeit betroffen. Statistisch gesehen hat auch in diesem Schuljahr jedes 6. bis 7. Kind in Österreich Übergewicht oder leidet an Adipositas. Nach dem Zugunfall gestern in Nordfrankreich mit 44 Verletzten geht die Polizei von Sabotage als Ursache aus. Auf der Strecke sei ein Schienenteil gefunden worden. Das deute auf eine vorsätzliche Tat hin, hat die Nachrichtenagentur AFP aus Ermittlerkreisen erfahren. Valentin Pontus hat eine Medaille für Österreich bei der Formula Kite Europameisterschaft geholt. Er hat sich die Silbermedaille beim Bewerb in der Türkei gesichert. Bronze ist an den Italiener Pianosi, Gold an den Schweizer Gian Stracciotti gegangen. Morgen Sonntag teilt sich das Wetter auf. Ganz viel Sonne gibt's von Vorarlberg bis Kärnten, von Salzburg weg, sowie in der Steiermark Richtung Osten und weiter Richtung Norden gibt's viele Wolken, meist schon von in der Früh weg. Einzelne Regenschauer gibt es dann am Nachmittag, zuerst in Nieder- und Oberösterreich, später dann aber auch von Vorarlberg, Tirol bis Salzburg und auch im Weinviertel wird's nass werden. Am Thermometer stehen morgen höchstens 17 bis 25 Grad.
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15: Mit Hannes Harp. Die Sommerferien zu verkürzen, zur Idee von WKO-Präsidentin Schulz, hat es heute eine Abfuhr gegeben. Neben Bildungsminister Wiederkehr ist auch die Lehrergewerkschaft dagegen. Bis heute fehlen wissenschaftlich belegte Konzepte, die Vorteile für die Kinder und Jugendlichen belegen sollen, sagt Lehrergewerkschafter Paul Kimberger. Die Grünen dagegen fordern vor allem, den Fokus auf die Herausforderungen der Familien im Sommer zu legen. Es braucht vor allem verlässliche und leistbare Kinderbetreuung, heißt es. Ihren zweiten Geburtstag hat heute die FPÖ in Innsbruck gefeiert. So nennt es zumindest Bundesparteiobmann Herbert Kickl im Gedenken an den verstorbenen Jörg Haider, der fast auf den Tag genau vor 40 Jahren Bundesparteiobmann der FPÖ wurde. Damit nicht nur die Freiheitlichen, sondern die Politik in Österreich verändert.

0: hat. Begleitet war das Event von Protesten in der Innsbrucker Innenstadt. Jeder kann zum Lebensretter werden. Darauf will der heutige Welttag der Ersten Hilfe aufmerksam machen. Wichtig ist im Notfall, sich zu trauen und nicht wegzusehen. Die wichtigsten Erste-Hilfe-Schritte sind einfach. Wer eine regungslose Person findet, prüft, ob sie noch reagiert und normal atmet. Gibt's keine Reaktion, den Notruf 144 anrufen und auf Lautsprecher schalten. Danach beginnt man mit der Herzdruckmassage. Die Rettungsleitstelle gibt nebenbei dann Hilfe. Bei der Herstellung von Kleidung gelangt immer mehr CO2 in die Luft. Die Menge an Treibhausgasen ist innerhalb von 2 Jahren um 14% größer geworden. Im Jahr 2024 sind rund 1 Milliarde Tonnen CO2 durch die Modeindustrie entstanden. Das liegt daran, dass immer mehr Kleidung hergestellt wird und es dafür auch mehr Fasern braucht. Vor allem für Polyester, das aus Erdöl hergestellt wird. Morgen Sonntag teilt sich das Wetter auf. Ganz viel Sonne gibt's von Vorarlberg bis Kärnten, von Salzburg weg, sowie in der Steiermark Richtung Osten und weiter Richtung Norden gibt's viele Wolken, meist schon von in der Früh weg. Einzelne Regenschauer gibt es dann am Nachmittag, zuerst in Nieder- und Oberösterreich, später dann aber auch von Vorarlberg, Tirol bis Salzburg und auch im Weinviertel wird's nass werden. Am Thermometer stehen morgen höchstens 17 bis 25 Grad.
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5: Mit Hannes Harp. Die Sommerferien zu verkürzen, zur Idee von WKO-Präsidentin Schulz, hat es heute eine Abfuhr gegeben. Neben Bildungsminister Wiederkehr ist auch die Lehrergewerkschaft dagegen. Bis heute fehlen wissenschaftlich belegte Konzepte, die die Vorteile für die Kinder und Jugendlichen belegen sollen, sagt Lehrergewerkschafter Paul Kimberger. Die Grünen dagegen fordern vor allem, den Fokus auf die Herausforderungen der Familien im Sommer zu legen. Es braucht vor allem verlässliche und leistbare Kinderbetreuung, heißt es. Ihren zweiten Geburtstag hat heute die FPÖ in Innsbruck gefeiert. So nennt es zumindest Bundesparteiobmann Herbert Kickl im Gedenken an den verstorbenen Jörg Haider, der fast auf den Tag genau vor 40 Jahren Bundesparteiobmann der FPÖ wurde. Damit nicht nur die Freiheitlichen, sondern die Politik in Österreich.

0: Österreich verändert hat. Begleitet war das Event von Protesten in der Innsbrucker Innenstadt. Jeder kann zum Lebensretter werden. Darauf will der heutige Welttag der Ersten Hilfe aufmerksam machen. Wichtig ist im Notfall, sich zu trauen und nicht wegzusehen. Die wichtigsten Erste-Hilfe-Schritte sind einfach. Wer eine regungslose Person findet, prüft, ob sie noch reagiert und normal atmet. Gibt's keine Reaktion, den Notruf 144 anrufen und auf Lautsprecher schalten. Danach beginnt man mit der Herzdruckmassage. Die Rettungsleitstelle gibt nebenbei dann Hilfe. Bei der Herstellung von Kleidung gelangt immer mehr CO2 in die Luft. Die Menge an Treibhausgasen ist innerhalb von 2 Jahren um 14% größer geworden. Im Jahr 2024 sind rund 1 Milliarde Tonnen CO2 durch die Modeindustrie entstanden. Das liegt daran, dass immer mehr Kleidung hergestellt wird und es dafür auch mehr Fasern braucht. Vor allem für Polyester, das aus Erdöl hergestellt wird. Morgen Sonntag teilt sich das Wetter auf. Ganz viel Sonne gibt's von Vorarlberg bis Kärnten, von Salzburg weg, sowie in der Steiermark Richtung Osten und weiter Richtung Norden gibt's viele Wolken, meist schon von in der Früh weg. Einzelne Regenschauer gibt es dann am Nachmittag, zuerst in Nieder- und Oberösterreich, später dann aber auch von Vorarlberg, Tirol bis Salzburg und auch im Weinviertel wird's nass werden. Am Thermometer stehen morgen höchstens 17 bis 25 Grad.
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